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Unser Leben und unsere Bestimmung führen uns darauf, welches Dienen einem jeden von uns im Kleinen wie im Großen bestimmt. 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